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1: Alles ruhig noch auf der Strasse an dem frühen Morgen. Ihr habt freie Fahrt. Wenn ihr etwas gesehen habt unterwegs, dann gebt es doch durch auf unsere gratis Verkehrshotline 0800 und 3x60 freie Fahrt. Aber passt auf, wünsche gutes Ankommen an dem Dienstagmorgen.
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1: Es erwartet uns Sonnenschein mit ein paar Wolkenfeldern. Aktuell da messen wir in der Stadt Zürich und Zierlenbach 15 Grad. In Kaltbrunn sind es 14 Grad. Morgen ist es weiterhin sehr sonnig und angenehm warm. Die Nächte, die bleiben aber kühl.
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2: Aufstehen mit Radio Zürichsee und Blondie, Rob Stewart und Genesis, so dann das Beste aus den 80er, 90er und mehr. Einen wunderschönen guten Morgen wünsche ich.
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Jetzt gibt es Sommermusik aus den 2000er Jahren für mehr Abwechslung. Eine, was ums Verarbeiten von einer Beziehung geht. Wir haben den kolumbianischen Sänger Juanes mit seinem riesigen Hit La Camisanera für euch parat. Schön starten mit Radio Zürichsee in neuen Tag. Geniessen den sonnigen Dienstag.

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1: Noch kein Stau oder sonst Verkehrsbehinderungen im Grossraum Zürich, Zürich-Oberland und in der Region Zürichsee. Wenn ihr aber etwas seht unterwegs, dann gebt es doch kurz durch. Gratis Verkehrshotline heisst 0800 und 3x60. Vielen Dank und allen, die schon unterwegs sind, ein gutes und sicheres Ankommen. Es wird jetzt 5:30 sein.
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1: Mit dem Manuel Mückler. Guten Morgen. Die USA haben neue Zusatzzölle von 50% auf zahlreiche Importe aus Kanada angekündigt. Betroffen sind unter anderem Hockeyschläger, Wein oder auch Zement, wie es in einer Mitteilung vom Weissen Haus heisst. Die USA reagieren nach eigenen Aussagen damit auf die aus ihrer Sicht diskriminierende Behandlung von US-amerikanischen Produkten von Kanada. Die Zölle sollen am 19. August in Kraft treten. Der neue britische Premierminister Andy Burnham hat das Kabinett neu zusammengestellt. Überraschend hat er den Ex-Verteidigungsminister John Healey zum Finanzminister und den Ex-Gesundheitsminister Wes Streeting zum Verteidigungsminister ernannt. Größere Änderungen in der Aussen- und Verteidigungspolitik werden aber unter Burnham nicht erwartet. Das Verwaltungsgericht hat den Entzug von einem Hund nach Bissattacken bestätigt. Das Gericht stützt damit den Entscheid vom Veterinäramt, nachdem der Hund von einer Frau aus dem Kanton Zürich unter anderem ein Kind verletzt hat. Ob der Hund eingeschläfert wird, ist noch offen. Eine Neuplatzierung sei wegen dem Alter und der Vorgeschichte schwierig. Die Frau hat den Fall ans Bundesgericht weitergezogen.
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1: Es erwartet uns Sonnenschein mit Wolkenfeldern. Aktuell da messen wir in der Stadt Zürich und Lachen 15 Grad. Zusammenbruch sind es 14 Grad. Morgen ist es dann weiterhin sehr sonnig und angenehm warm. Die Nacht, die bleiben kühl. 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

Es wird wieder heiss an diesem Dienstag. Wunderschönen guten Morgen, ihr hört Radio Zürichsee. Und wir haben auch wieder eine Frage vom Tag für euch parat. Und zwar wollen wir wissen, wenn ihr euch einen Eistee gönnt, ist es dann der bekannte Peach oder Lemon? Oder gibt es doch etwas Spezielles wie Grüntee, Himbeer oder was es sonst noch alles gibt? Eure Meinung jetzt direkt via WhatsApp-Sprachnachricht ins Studio auf 079 255 71 71.

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1: Auf der Strasse läuft es aktuell rund im grossen Raum Zürich, Zürich Oberland oder rund um den Zürichsee haben wir keine Meldungen, ausser eine, die jetzt gerade wieder verschwunden ist. Also das heisst, es kommt alles gut. Habt ihr etwas gesehen? 0800 60 60 60, das ist unsere gratis Verkehrshotline. Weiterhin eine gute und sichere Fahrt.
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2: Mit dem Manuel Mückler. Die USA haben neue Zölle gegen Kanada angekündigt. Der US-Präsident Donald Trump hat neue Zusatzzölle in der Höhe von 50% bekannt gegeben. Laut dem Weissen Haus sind von den Zöllen breite Paletten von Gütern betroffen, die in die USA importiert werden. Als Beispiel sind Hockeyschläger, Wein oder auch Zement erwähnt worden. Der US-Handelsbeauftragte Jameson Greer hat gesagt, dass die neuen Zölle auf Import aus Kanada im Wert von rund 20 Milliarden US-Dollar gelten werden. Damit reagiere das Weisse Haus laut eigenen Aussagen auf die diskriminierende Behandlung von amerikanischen Produkten durch Kanada. Sie sollen am 19. August in Kraft treten. Der neue britische Premierminister hat das Kabinett neu geordnet. Der Andy Burnham, der gestern ins Amt ernannt worden ist, hat überraschend den ehemaligen Verteidigungsminister John Healey zum Finanzminister gemacht. Er hat letzten Monat das Kabinett erst noch aus Protest gegenüber dem alten Premier Keir Starmer verlassen. Genauso überraschend ist in der Nacht der ehemalige Gesundheitsminister Wes Streeting als Verteidigungsminister berufen worden. Grosse Änderungen an der Verteidigungs- und Außenpolitik werden aber unter der neuen Regierung nicht erwartet. Auch eine von der ersten neuen Amtshandlungen von Andy Burnham ist ein Telefonat mit dem US-Präsident Donald Trump gewesen. Donald Trump hat dabei von einem sehr guten Gespräch geredet. Das Verwaltungsgericht hat einer Frau aus dem Kanton Zürich den Hundentzug bestätigt. Nachdem das Tier 5-mal jemanden gebissen und auch Kind verletzt hat, hat das Veterinäramt das Tier entzogen gehabt. In einem Urteil gibt das Verwaltungsgericht jetzt am Veterinäramt recht. Der Verzicht müsse der Halterin zugemutet werden. Die Bevölkerung hätte das Risiko von einer weiteren Bissattacke nicht hinzunehmen, heisst es im Urteil. Was jetzt mit dem Hund passiert, ist noch offen. Die Halterin hat das Urteil als Bundesgericht weitergezogen. Erst bei einem rechtskräftigen Entscheid wird das Veterinäramt prüfen, ob das Tier eingeschläfert wird oder nicht. Eine Neuplatzierung dürfte wegen dem Alter und der Vorgeschichte aber schwierig werden.
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2: Es erwartet uns Sonnenschein mit Wolkenfeldern. Aktuell messen wir in der Stadt Zürich 15 Grad, in Wetzikon sind es 14 und in Niederhasli 12 Grad. Morgen ist es sehr sonnig und angenehm warm, die Nacht die bleiben kühl.
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1: Was sind eure Picknick-Alternativen, jetzt, wo wir nicht ein Feuerchen machen dürfen? Das schauen wir genau an. Am 7 ab 6 Uhr. Zuerst gibt es aber zwei wunderbare Songs aus den 80er Jahren. Tears for Fears. Zuerst gibt es aber ein bisschen Elektronisches aus den 90er vom Robert Miles. So macht Aufstehen Spass. Wunderschönen guten Morgen.
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0: 7 Minuten nach der 6. Guten Morgen. Nichts mit Grillieren im Moment. Ihr habt Zürichsee hellwach mit Flo Micheli geschaltet. Weil es ja so trocken ist, darf man aktuell an vielen Orten im Sendegebiet rund um den Zürichsee kein Feuer mehr machen. Also nichts mit dem Familienausflug inklusive Grillieren. Darum haben wir uns für euch auf die Suche nach Alternativen gemacht. Für den Michael darf aber die Wurst dann gleich nicht fehlen.
1: Ich würde jetzt eine Wurst-Käse-Salat machen oder einen Hörnli-Salat mit einem Servilla drin oder einem feinen Kobitz-Salat.
0: Was ist eure Alternative zur Grillwurst, wo man dann eben unterwegs beim Picknick irgendwo aufs Feuer legt? Eure Alternative jetzt reingeben via WhatsApp-Sprachnachricht 079-255-71-71. Was nehmt ihr alternativ mit? Jetzt, wenn man den Grill nicht anschmeissen darf, 079-255-7171. Und ich nehme euch mit in die 80er Jahre zu den Gypsy Kings. Volare, perfekter Sound zum Wachwerden.
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0: Ihr habt Radio Zürich eingeschaltet. Viertel ab 6 haben wir jetzt Zeit zum Mitraten. Welcher Star versteckt sich hinter der heutigen Story und geht doch gerne mal normal arbeiten?
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2: Stellt euch Folgendes vor. Ein Mädchen wächst in Kanada in einer einfachen Arbeiterfamilie auf. Die Mami arbeitet in der Rundpflege, das Töchterli arbeitet da immer wieder mal mit. Sie weiss, was Krampfen heisst. Und genau mit dieser Haltung macht sie dann auch Musik. Ihr Fleiss wird belohnt, die Welt kennt ihre Songs. Manchmal ist es ihr aber auch zu viel. Sie will kein Rampenlicht, kein Glamour, sondern ehrliche Arbeit. Dann geht sie in die Bibliothek, sortiert Bücher, macht Töpferkurs oder Theaterworkshops. Und dann wieder mit Vollgas in die Musik. Die Frau, die neben dem Weltraum auch immer mal wieder eine normale Krampferin war, ist Nelly Furtado.

0: Ihr hört Radio Zürichsee an diesem Dienstagmorgen für euch bereit einen grossen 80er-Hit ab einem Erfolgsalbum und einer der wenigen Songs, der den Kalten Krieg politisch so ein bisschen aufgegriffen hat und extrem schön vertont. Wer das ist, ich höre es gerade direkt nach den News.
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0: Wir schauen rasch auf die Strasse im Grossraum Zürich, im Zürich-Oberland und rund um den Zürichsee. Da haben wir momentan zwei Meldungen. Zum einen Nordring Richtung Bern Richtung St. Gallen. Zwischen dem Limmataler Kreuz und dem Kubristunnel haben wir stockenden Verkehr. Und auch auf der A3 Westring Chur Richtung Basel. Zwischen Birmensdorf und dem Honnerettunnel stocken sie dort wegen Bauarbeiten. Die linke Fahrspur ist gesperrt. Allen unterwegs. Ganz eine gute und sichere Fahrt an euer Ziel. Jetzt ist dann gerade 6:35.
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5: Mit dem Manuel Mückler. Die Zahl der Unfälle mit Tram und Bus im Kanton Zürich hat sich seit 2014 verdreifacht. Wie der Tagesanzeiger berichtet, passiert jede dritte Verletzung in öffentlichen Verkehrsmitteln in der Schweiz im Kanton Zürich. Grund dafür sind unter anderem das dichte ÖV-Netz und der gemeinsame Verkehrsraum von Tram, Bus und anderen Fahrzeugen in der Stadt. Das Verwaltungsgericht hat den Entzug von einem Hund nach Bissattacken bestätigt. Das Gericht stützt damit den Entscheid vom Veterinäramt, nachdem der Hund von einer Frau im Kanton Zürich unter anderem auch Kind verletzt hat. Ob der Hund eingeschläfert wird, ist noch offen. Eine Neuplatzierung sei wegen dem Alter und der Vorgeschichte schwierig. Die Frau hat den Fall ans Bundesgericht weitergezogen. Der neue britische Premierminister Andy Burnham hat das Kabinett neu zusammengestellt. Überraschend hat er den Ex-Verteidigungsminister John Healey zum Finanzminister und den Ex-Gesundheitsminister Wes Streeting zum Verteidigungsminister ernannt. Größere Änderungen in der Aussen- und Verteidigungspolitik werden unter dem Burnham aber nicht erwartet.
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5: Es erwartet uns Sonnenschein mit Wolkenfeldern. Aktuell da messen wir in der Stadt Zürich und in Wädischwil 15 Grad. In Frätiken sind es 12 Grad. Morgen ist es weiterhin sehr sonnig und angenehm warm. Die Nächte die werden aber bleiben kühl. 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
0: Der Kalte Krieg hat noch nie so gut getönt wie im 80er-Hit von Genesis, A Land of Confusion. Und auch 90er-Musik von Charles and Eddie habe ich für euch parat. Und dann schauen wir mal schnell genau an, was freut euch denn am meisten jetzt in den Schulsommerferien, was man eben machen kann, wenn es nicht mehr so viele Leute unterwegs hat. Das geht am 6:30. Wunderschönen guten Morgen.
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0: Man merkt es nicht nur in der Radio Zürichsee Verkehrsmeldungen, es ist ruhiger und vor allem menschenleer an vielen Orten. Guten Morgen, jetzt ist 6 Minuten über den 6:30. Mit den Schulsommerferien kehrt bei uns auch ein bisschen Ruhe ein, so im Sendegebiet. Und ihr liebt es ja, wenn es ein bisschen ruhiger ist. Aber was liebt ihr denn besonders?
1: Grundsätzlich gehe ich im Sommer nie weg von Zürich. Zürich ist im Sommer, finde ich, so schön. Alle sind in der Ferien, man kann auf die Limmat böteln gehen, es sind so viele Daydances. Sommer in Zürich finde ich etwas vom Schönsten. Frühling und Herbst gehe ich gerne weg, aber Sommer in Zürich ist das Beste.
0: Egal, ob beim Böteln, beim Tanzen oder für eure Morgen-Jogging-Runde. Wir haben das Beste aus den 80er, 90er und W. Der perfekte Sound zum in Dienstag starten, so auch der 80er hat. Tell it to my heart. Schön sind wir mit Radio Zürichsee unterwegs.

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0: Radio Zürichsee eingeschaltet. Zeit für eure Portion Morgenhumor mit dem Telefon. Wer kommt echt heute drunter?
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2: Eugsta.
3: Schiffaufsicht, Kello, grüezi, Eugsta. Wir haben eine Meldung bekommen von der Seerettung, dass ihnen Benzin ausgegangen ist auf dem See.
2: Das ist korrekt, ja.
3: Wegen dem Vergehen müssen sie die theoretische Bootsprüfung nochmal machen, um zu beweisen, dass sie das Boot auch theoretisch im Griff haben.
2: Oh, scheiße.
3: Ja, da haben sie sich ja schon auch ein bisschen komisch angestellt, dass ihnen einfach das Benzin ausgeht.
2: Ich habe ja nicht einmal gewusst, dass der Marsch. Das ist der erste Tag, wo wir das Boot eingewässert haben. Und dann sind wir gefahren und dann haben wir abgestellt. Dann sind wir auch zuerst davon ausgegangen, dass irgendetwas am Motor nicht stimmt. Weil er hat dann auch recht geklebt und so.
3: Ja, klar, wenn er keinen
2: Marsch hat. Ja, logisch. Aber die Anzeigen haben ja mir das nicht angezeigt, dass der Marsch leer ist. Ja. Also wie soll ich denn da jetzt merken, wenn die Anzeige nicht stimmt?
3: Ja, also es ist nicht beherrschen des Fahrzeuges auf dem Wasser.
2: Ja, also jetzt, ich weiss nicht, verstehen wir mich auch nicht so. Mir ist ja schon klar, so etwas passiert einem sicher nie mehr.
3: Ja, den meisten passiert es gar nie.
2: Ja, nein, also ich habe angerufen, dann hat es geheißen, ja, ist doch kein Problem, wir können sie holen und jetzt gibt es so ein Drama. Also da.
3: Ja, sie dürfen jetzt einfach sicher kein Boot mehr führen, bis sie die Prüfung wieder abgelegt haben.
2: Ja, ja, ist schon gut, dann mache ich halt die Nachprüfung.
3: Also ich hätte einen Termin frei am 26. August.
2: Yes, Gott, nein, also, nein, nicht im Ernst, oder? Da ist ja der Sommer vorbei.
3: Also, wenn Sie den Termin...
2: Muss ich ja nicht, weil ich habe ja keine Wahl, oder?
3: Ja, Sie können auch Nein sagen, aber dann können Sie nicht fahren.
2: Ja, kann ich jetzt auch nicht.
3: Ja, das stimmt. Aber wenn Sie die Prüfung gleich jetzt schon machen wollen, dann kommen Sie einfach ins Radio.
2: Ah, scheiße. Bin ich im Keller.
3: Herzlich willkommen beim Kellerfon und liebe Grüße von Patrick.
2: Nein.
3: Doch.
2: Ich hätte nicht gedacht, dass du mich mal noch verwischst, ganz ehrlich.
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0: Ich lasse die Radio an diesem Dienstagmorgen für euch parat. Einer der grössten 80er-Hits von einem Künstler, der dort dann doch auch auf ein bisschen Hilfe von einer anderen Künstlerin angewiesen war. Welche zwei das da zusammen geschafft haben, ich höre jetzt gerade nach den News.
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0: Zuerst aber der Blick auf die Strasse. Da haben wir ein paar Meldungen für euch. Es stockt und staut im grossen Raum Zürich vor dem Gubristunnel Richtung St. Gallen. Durch das dann auch auf der Westumfahrung, wo wir ein bisschen mehr Zeit einrechnen müssen. Dann ebenfalls stockender Verkehr auf der A1 Richtung Zürich zwischen Walliselen und Zürich-Ost. Und auch vor dem Gotthard geht es bereits wieder los mit dem Stau. Dort aktuell 1 Kilometer. Das heisst 10 Minuten, wo ihr mehr Zeit einrechnen müsst. Allen unterwegs kommen gut und sicher an euer Ziel. 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
2: Mit dem Manuel Mückler. Auch diese Nacht haben die USA wieder den Iran angegriffen. Wie es US-Militär mitteilt hat, sei die 5-stündige Angriffswelle von dieser Nacht auf den Iran mittlerweile wieder beendet. Ziel seien militärische Einrichtungen gewesen, darunter Luftverteidigungssystem, Kommandozentralen sowie Startanlagen für Drohnen und Raketen. Die Möglichkeiten vom Iran, damit sie Handelsschiffe in der Strasse von Hormuz angreifen können, sollen dadurch geschwächt werden. Es ist das die 10. Nacht in Folge gewesen, wo die USA die Islamische Republik angegriffen haben. Der Iran selber hat vorher mit Vergeltungsschlägen gegen Länder mit US-Militärstützpunkten geantwortet. Der Unfall in Tram und Bus im Kanton Zürich hat sich seit 2014 verdreifacht. Mittlerweile sei jede dritte Person, die sich in der Schweiz im Tram oder Bus verletzt, im Kanton Zürich unterwegs, das schreibt der Tagesanzeiger. Vor über 10 Jahren sei es noch jede fünfte Person gewesen. Die Zeitung hat sämtliche Unfälle mit Tram, Bus und Trolleybus im Kanton seit 2014 ausgewertet. Ein Grund für den Anstieg sei, dass der Kanton Zürich über das dichteste ÖV-Netz in der Schweiz verfüge. Außerdem teilen sich in der Stadt viele Fahrzeuge die gleiche Spur. Die meisten Menschen würden im Inneren von einem Fahrzeug verletzt und häufig nur leicht verletzt werden. Das Verwaltungsgericht hat den Hundesentzug an einer Frau aus dem Kanton Zürich bestätigt. Nachdem das Tier 5-mal jemanden gebissen und auch Kind verletzt hat, hat das Veterinäramt das Tier entzogen gehabt. In einem Urteil gibt das Verwaltungsgericht jetzt am Veterinäramt Recht. Der Verzicht müsse der Halterin zugemutet werden. Die Bevölkerung habe das Risiko von einer weiteren Beissattacke nicht zu hinzunehmen. Das heisst es im Urteil. Was jetzt mit dem Hund passiert, ist noch offen. Die Halterin hat das Urteil als Bundesgericht weitergezogen. Erst bei einem rechtskräftigen Entscheid wird das Veterinäramt prüfen, ob das Tier eingeschläfert wird oder nicht. Eine Neuplatzierung dürfte wegen dem Alter und der Vorgeschichte aber schwierig werden.
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2: Es erwartet uns Sonnenschein mit Wolkenfeldern. Aktuell messen wir in der Stadt Zürich und Zwallenstadt 15 Grad. Zu Winterthur sind es 12 Grad. Morgen ist es weiter sehr sonnig und angenehm warm. Die Nächte die bleiben kühl.
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0: Was sind eure Alternativen zu der Grillwurst, jetzt wo man kein Feuer machen darf? Dem gehen wir auf den Grund. Am 5 ab 7. Zuerst geht es jetzt aber in den 80er Jahren zum Rick Astley und einem von den erfolgreichsten Songs von Mike Oldfield, wo er mit Maggie Reilly zusammen geschafft hat. Moonlight a Shadow. Wunderschönen guten Morgen.
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0: oder im Wald im Moment. Guten Morgen, ihr hört Zürichsee hellwach mit Flo Michel. 6:05 haben wir es jetzt. Weil es so trocken ist, darf man aktuell an vielen Orten im Sendegebiet rund um den Zürichsee kein Feuer mehr machen. Also nichts mit dem Familienausflug inklusive grillieren. Darum haben wir uns auf die Suche gemacht nach Alternativen fürs schöne Picknick. Da hat sich die Radio Zürichsee-Hörerin Henny gemeldet. Birre, gibt es halt einfach eine Suppe?
1: Ich würde Gazpacho mitnehmen. Das ist eine kalte Tomatensuppe. Und ich würde einen griechischen Salat mitnehmen und eine Flasche Rezina.
0: Was ist eure Alternative zum die Wurst auf den Grill legen, jetzt wo man kein Feuer machen darf? Was nehmt ihr mit zum Picknick? Eure Alternative direkt via WhatsApp-Sprachnachricht ins Studio 079 255 7171. Die Alternative zum Grillieren auf 079 255 71 71. Und wir gehen ab in die 90er Jahre zu einer wunderbaren, man darf schon fast sagen, Rockoper. Meat Love für euch. Guten Morgen.

0: Es ist jetzt Viertel ab 7 Uhr an diesem Dienstagmorgen hier bei Radio Zürichsee. Wunderschönen guten Tag. Musik, die kann ja so viel mehr als nur unterhalten. Sie liefert Freude, sie liefert Hoffnung und sie liefert ab und zu auch eine kleine Weisheit für unseren Tag.
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0: Mit einem sehr kryptischen Text haben in den 80er Jahren Aerosmith eine klare Botschaft weitergegeben.

kommen zusammen. Genau jetzt. Die Weisheit dahinter, egal wie unterschiedlich wir alle sind, am Ende müssen wir zusammenkommen, zusammenarbeiten, so können wir etwas besser.

0: Nach den News gibt es hier bei Radio Zürichsee wunderbaren Sommersound aus den 80er Jahren von der Madonna. Schön haben wir eingeschaltet.
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0: Der Blick auf die Strasse im grossen Raum Zürich rund um den Zürichsee und im Zürich-Oberland ist viel los. Wir fangen an kurz vor dem Gubrisch-Tunnel vom Brütisellenkreuz Richtung St. Gallen her. Dort stockt es und staut es auch durch das dann auf der Westumfahrung. Zusätzlich braucht ihr mehr Zeit, wenn ihr unterwegs sind, Richtung Stadt Zürich bei den Autobahnenden und im Zürich-Oberland. Auch dort braucht es im Moment ein bisschen mehr Zeit, nämlich von Hiwil Autobahnende bis Richtung Uster durchs Ahrtal durch. Alle Verkehrsmeldungen findet ihr jederzeit auch in der Radio Zürichsee App. Allen unterwegs eine gute und sichere Fahrt. 4 Minuten noch, dann ist es 7:30.
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8: Mit dem Manuel Mückler. Die USA haben diese Nacht einmal mehr Ziel im Iran angegriffen. Gemäss Angaben vom US-Militär haben sich die Angriffe gegen militärische Einrichtungen wie Luftverteidigungssystem, Kommandozentralen sowie Drohnen- und Raketenstellungen gerichtet. Es ist schon die 10. Angriffsnacht in Folge von den USA. Nach dem Tod von einem Marokkaner in Italien ist es in Bologna zu teils heftigen Protest gekommen. Wie italienische Medien berichtet, haben sich mehrere tausend Menschen zu einer Kundgebung versammelt. Später ist es dann zu Auseinandersetzungen mit der Polizei gekommen. Am letzten Sonntag ist ein 42-jähriger Marokkaner gestorben, nachdem ihn 2 Polizisten festgesetzt haben. Bei den Protesten sind mindestens 11 Personen verletzt worden. Die Zahl der Unfälle mit Tram und Bus im Kanton Zürich hat sich seit 2014 verdreifacht. Wie der Tagesanzeiger berichtet, passiert jede 3. Verletzung in öffentlichen Verkehrsmitteln in der Schweiz im Kanton Zürich. Grund dafür sind unter anderem das dichte ÖV-Netz und der gemeinsame Verkehrsraum von Tram, Bus und anderen Fahrzeugen in der Stadt.
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8: Heute gibt es Sonnenschein mit Wolken. Aktuell messen wir in der Stadt Zürich und in der Stadt Zürich 15 Grad, Entschuldigung, und in Wollerau sowie auch in Bauma haben wir 13 Grad. Am Morgen geht es weiter mit viel Sonne und angenehm warmen Temperaturen. Das aktuelle Wetter und die genaue Prognose für euren Standort findet ihr jederzeit in der Radio Zürichsee App.
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0: Leere Züge und ohne Problem Platz in der Party. Wir geniessen, dass es ein bisschen ruhiger ist dank der Schulsommerferien. Was ihr aber ganz besonders geniessen, dem gehen wir auf den Grund, geht in 5 Minuten. Zuerst geht es ab in den 90er Jahren zu Us 3 und ihrem Cantaloupe und ein bisschen Sommerfeeling von der Madonna. Guten Morgen.
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0: einfach so ein Sitzplatz im Zug und auch in der Body. Kein Problem, um ein Plätzchen fürs Tüchli zu finden. Es ist ruhiger aktuell. Guten Morgen miteinander. 7:55, wenn ihr hört Radio Zürichsee. Dank der Schulsommerferien ist im ganzen Sendegebiet ein bisschen die Ruhe eingekehrt. Und ich weiss, ihr liebt die Ruhe, aber was denn ganz Besonderes, die Radio Zürichsee-Hörerin, die wir da verwünscht haben, ja, die tut gerne ein spienzeln.
1: Einfach reinhocken, das Wetter geniessen, einfach auch die Ruhe ein bisschen geniessen, ehrlich gesagt. Aber auch ein bisschen Touris zuschauen, wie sie da so umeinander spazieren, das ist schon spannend.
0: Geniessen und ein bisschen Touristen, ja, wie will man sagen, ja, also zuschauen. Einfach ein bisschen mal sehen, wie die vielleicht unser Sendegebiet wahrnehmen und vor allem Musik geniessen. Machen wir jetzt mit einem von den ganz grossen aus den 80er Jahren, mit einer rauchigen Stimme wie kein anderer. Joe Cocker, Unchain My Heart. Guten Morgen.
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0: Ihr hört Radio Zürich, 17 Minuten, ist es 8 Uhr, Zeit für Morgen Comedy. Heute wird wieder raustelefoniert im Kellerfon und da geht es eigentlich fast direkt ab aufs Wasser.
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2: Eugsta?
3: Schiffaufsicht, Keller, grüezi, Eugsta. Wir haben eine Meldung bekommen von der Seerettung, dass ihnen Benzin ausgegangen ist auf dem See.
2: Das ist korrekt, ja.
3: Wegen dem Vergehen müssen sie die theoretische Bootsprüfung nochmal machen, um zu beweisen, dass sie das Boot auch theoretisch im Griff haben.
2: Oh, scheiße.
3: Ja, da haben sie sich ja schon auch ein bisschen komisch angestellt, dass ihnen einfach das Benzin ausgeht.
2: Ich habe ja nicht einmal gewusst, dass der Marsch. Das ist der erste Tag, wo wir das Boot eingewässert haben. Und dann sind wir gefahren und dann haben wir abgestellt. Dann sind wir auch zuerst davon ausgegangen, dass irgendetwas am Motor nicht stimmt. Weil er hat dann auch recht geklebt und so.
3: Ja, klar, wenn er keinen Marsch
2: hat. Ja, logisch. Aber die Anzeigen haben ja mir das nicht angezeigt, dass der Marsch leer ist. Ja. Also wie soll ich denn da jetzt merken, wenn die Anzeige nicht stimmt?
3: Ja, also ist nicht beherrschen des Fahrzeuges auf dem Wasser.
2: Ja, also jetzt, ich weiss nicht, verstehen wir mich auch nicht so. Mir ist ja schon klar, so etwas passiert einem sicher nie mehr.
3: Ja,

0: meisten passiert es gar nie.
1: Ja, nein, also ich habe angerufen, dann hat es geheißen, ja, ist doch kein Problem, wir können sie holen und jetzt gibt es so ein Drama. Also da.
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1: 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Da ist ja der Sommer vorbei.
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0: Das ist euer Dienstagmorgen hier bei Radio Zürichsee. Für euch parat einer der erfolgreichsten deutschen Exportschlager aus den 90er Jahren. Welcher Song das ist, ich höre es gerade nach einem News-Update.
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0: Morgenverkehr im Grossraum Zürich. Da stockt es und staut, wenn ihr unterwegs sind, Richtung Stadt. Dann auch rund um den Gubrist-Tunnel Richtung St. Gallen. Durch das auf der Westumfahrung ab Urdorf Nord. Und auch rund ums Brütiseller Kreuz brauchen wir aktuell noch mehr Zeit. Im Zürich-Oberland, vor allem durchs Zürich-Oberland, vom Autobahnende Uster Richtung Hinwil und in die Gegenrichtung, haben wir ebenfalls noch ein bisschen stockenden Verkehr. Alle Verkehrsmeldungen im Detail gibt es jederzeit online auf radiozürichsee.ch oder auch in der Radio Zürich App. Allen unterwegs ganz eine gute und sichere Fahrt an euer Ziel. Jetzt ist es dann gerade 5 vor 8.
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6: Mit dem Manuel Mückler. Der Waadtländer SP-Nationalrat Benoit Gaillard ist wegen Verdacht auf Preisabsprachen bei der Wettbewerbskommission vorstellig worden. Wie der Blick berichtet, besteht der Verdacht auf Preisabsprachen zwischen Tankstellen. Er stütze sich dabei auf rund 890'000 Preisänderungen an über 590 Tankstellen zwischen dem Januar 2024 und April 2026. Dokumente würden zeigen, dass voneinander unabhängige Tankstellenketten identisch Preise im Gleichschritt und um die gleichen Beträge erhöht oder gesenkt haben. Für den Nationalrat sei das ein Anzeichen für unzulässige Absprachen. Nach dem Tod vom Marokkaner in Italien ist es zu mehreren Protesten gekommen. In der Stadt Bologna, wo der 42-Jährige letzten Sonntag verstorben ist, haben sich mehrere tausend Menschen in der Innenstadt versammelt, wie Medien vor Ort berichtet. Im Anschluss an die friedliche Kundgebung haben gemäss Augenzeugen gewisse Personen Flaschen und Molotow-Cocktails auf die Polizei gerührt. Die Polizei hat darauf aber Wasserwerfer und Tränengas eingesetzt. Laut Angaben von der Rettungsdienst sind mindestens 11 Menschen verletzt worden. Am letzten Sonntag ist ein Marokkaner ums Leben gekommen, der von zwei Polizisten auf dem Rücken mit Handschellen zu Boden gedrückt worden ist. Mehrfach hat er nach Hilfe geschrien, die Beamten haben ihn mehrere Minuten festgesetzt, bis er sich nicht mehr bewegt und ein Notarzt später seinen Tod festgestellt hat. Die Deutsche Bahn will Alkohol an allen Bahnhöfen verbieten. Ein Bericht von der Bild-Zeitung darüber, dass das Alkoholverbot an allen 5'400 Bahnhöfen eingeführt werden soll, ist von der Deutschen Presseagentur bestätigt worden. Beim Verbot soll es im ganzen Land verboten sein, auf Perrons oder in Bahnhofshallen ausserhalb von der Gastronomie Bier, Wein, Schnaps oder andere Alkohol zu trinken. Die gesamte Umsetzung soll bis zum 15. Oktober dieses Jahr abgeschlossen sein. Laut der Bahnchefin will die Deutsche Bahn mehr Ordnung und Sicherheit auf ihren Bahnhöfen und in den Zügen. Bis jetzt gilt so ein Konsumverbot an den grossen deutschen Bahnhöfen wie zum Beispiel Frankfurt, Hamburg oder auch Köln.
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6: Heute gibt es Sonnenschein mit Wolken. Aktuell messen wir in der Stadt Zürich und Horgen 15 Grad. In Andelfingen sind es 13 Grad. Auch morgen geht es weiter mit viel Sonne und angenehm warmen Temperaturen.
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0: Wir haben die Alternative zum Grillieren für euch, das gerade am 5 ab 8. Zuerst geht es aber ab in die 80er Jahre zu Survivor und ihrem Motivationssong Eye of the Tiger für den Start in die Dienstag. Und dann haben wir noch den erfolgreichsten 90er-Song aus Deutschland. Fool's Garden, A Lemon Tree, ist übrigens in 40 verschiedenen Sprachen schon übersetzt worden. Man stelle sich vor. Guten Morgen miteinander.
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0: Grillieren im Moment beim Besuch am See oder im Waldspaziergang. Guten Morgen, ihr hört Radio Zürichsee mit dem Flo Michel. 5 Minuten nach 8 haben wir es jetzt. Weil es so trocken ist, darf man aktuell an vielen Orten im Sendegebiet rund um den Zürichsee kein Feuer mehr machen. Also nichts mit einem Familienausflug inklusive Grillieren. Darum haben wir uns für euch auf die Suche gemacht nach Alternativen. Für den Radio Zürichsee-Hörer Michael darf aber die Wurst, also gleich nicht fehlen.
1: Ich würde jetzt eine Wurst-Käse-Salat machen oder einen Hörnli-Salat mit der Servilla drin oder einen feinen Kobitz-Salat.
0: Und was ist eure Alternative, wenn ihr geht, picknicken, wenn wir eben aktuell keine Wurst auf den Grilltreff legen? Eure Meldung jederzeit direkt ins Studio via WhatsApp. Sprachnachricht 079-255-7171. Und wir nehmen es locker leicht in den Dienstag rein. Weil mit der guten Musik aus den 80er und 90er Jahren geht es halt einfach leichter. Und vor allem mit dem wunderbaren Klassiker aus dem Jahr 1988. Bobby McFerrin, Don't Worry, Be Happy. Geniessen den sonnigen Dienstag.

0: 14 Minuten nach der 8. Ihr hört Radio Zürichsee. Wunderschönen guten Morgen. 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
2: Stellt euch Folgendes vor. Ein Mädchen wächst in Kanada in einer einfachen Arbeiterfamilie auf. Die Mami arbeitet in der Rundpflege, das Töchterli arbeitet da immer wieder mal mit. Sie weiss, was Krampfen heisst. Und genau mit dieser Haltung macht sie dann auch Musik. Ihr Fleiss wird belohnt, die Welt kennt ihre Songs. Manchmal ist es ihr aber auch zu viel. Sie will kein Rampenlicht, kein Glamour, sondern ehrliche Arbeit. Dann geht sie in die Bibliothek, sortiert Bücher, macht Töpferkurs oder Theaterworkshops. Und dann wieder mit Vollgas in die Musik. Die Frau, die neben dem Weltraum auch immer mal wieder eine normale Krampferin war, ist Nelly Furtado.

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0: Ich habe hier bei Radio Zürichsee den erfolgreichsten deutschsprachigen 80er-Jahr-Song für euch parat. Das geht direkt nach den News.
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0: Zuerst aber der Blick auf die Strasse. Und zwar haben wir noch stockenden Verkehr, wenn ihr unterwegs sind, Richtung Stadt Zürich bei der Autobahn enden. Dann stehen wir vor dem Gubristunnel Richtung St. Gallen ein bisschen an, durch das auf der Westumfahrung ab Urdorf Süd. Und auf der Nord-Süd-Achse vor dem Gotthardtunnel haben wir läppische 1 Kilometer Stau. Das heisst, es geht 10 Minuten länger. Allen unterwegs gute und sichere Fahrt. In 5 Minuten ist 8:30.
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2: Mit dem Manuel Mückler. Der Waadtländer Nationalrat Benoit Gaillard hat wegen Verdacht auf Preisabsprachen bei Tankstellen die Wettbewerbskommission eingeschaltet. Wie der Blick berichtet, stütze er sich auf die Auswertung von rund 890'000 Preisänderungen bei über 590 Tankstellen. Der SP-Politiker vermutet unzulässige Absprachen, weil verschiedene Tankstellenketten ihre Preise teils gleichzeitig und um die gleichen Beträge angepasst haben. Nach dem Tod von einem Marokkaner in Italien ist es zu Bologna zu teils heftigen Protest gekommen. Wie italienische Medien berichtet, haben sich mehrere tausend Menschen zu einer Kundgebung versammelt. Später ist es dann zu Auseinandersetzungen mit der Polizei gekommen. Am letzten Sonntag ist ein 42-jähriger Marokkaner gestorben, nachdem ihn zwei Polizisten festgesetzt haben. Bei den Protesten sind mindestens 11 Personen verletzt worden. Die Deutsche Bahn will das Alkoholverbot an allen Bahnhöfen einführen. Alkohol soll künftig auf Perrons und in Bahnhofshallen ausserhalb der Gastronomie verboten sein. Das bestätigt die Deutsche Presseagentur. Die Umsetzung an rund 5'400 Bahnhöfen soll bis Mitte Oktober abgeschlossen werden und für mehr Ordnung und Sicherheit sorgen.
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2: Es gibt Sonnenschein mit Wolken heute. Aktuell da messen wir in der Stadt Zürich und Männedorf 15 Grad, zu Amden sind es 13 Grad. Am Morgen gibt es weiterhin viel Sonne und angenehm warme Temperaturen. 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
0: Was ihr an der aktuellen Sommerferienruhe am meisten geniessen, das klären wir gerade am 8:55. Zuerst gehen wir aber ab in die 90er Jahre zu der Christina Aguilera und der erfolgreichste 80er-Song in deutscher Sprache habe ich noch parat. Rock me, Amadeus. Wunderschönen guten Morgen.
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0: Ohne Probleme einen Sitzplatz am Morgen im Zug finden und auch sonst auf der Strasse. Einfach wenig Leute in der Schulsommerferienzeit. Da kann man es ein bisschen geniessen. Guten Morgen miteinander. 5 Minuten nach der 8:30 haben wir es jetzt hier los, Radio Zürichsee. Dank der Schulsommerferien ist es ein bisschen ruhiger geworden im ganzen Sendegebiet. Und dass ihr das geniessen, das wissen wir. Aber wie geniessen ihr es? Ganz explizit, das haben wir wissen und sind darum für euch auf die Strasse.
1: Also sicher, dass wenn man spazieren geht an der Limit oder am See, dass es nicht so voll ist, dass man ein bisschen mehr Platz hat. Und auch, wir haben jetzt gerade ins Museum wählen, dass vielleicht auch Museen ein bisschen leerer sind.
0: Und vielleicht auch das Büro, das ein bisschen leerer ist, dann kann man halt eben einfach Vollgas aufdrehen und die Musik geniessen. Wir haben das Beste aus den 80er, 90er und mehr für euch. Und da gehen wir jetzt ab in die 80er Jahre zu den harten Gitarren von der Joan Jett and the Blackhearts. Geniessen.

0: Ihr habt Radio Zürichsee eingeschaltet. In 18 Minuten ist es 9 Uhr Zeit für ein bisschen Morgenhumor. Heute läutet der Keller wieder raus an.
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2: Eugsta.
3: Schiffaufsicht Keller, grüezi Eugsta. Wir haben eine Meldung bekommen von der Seerettung, dass ihnen Benzin ausgegangen ist auf dem See.
2: Das ist korrekt, ja.
3: Wegen dem Vergehen müssen sie die theoretische Bootsprüfung nochmal machen, um zu beweisen, dass sie das Boot auch theoretisch im Griff haben.
2: Oh, scheiße.
3: Ja, da haben sie sich ja schon auch ein bisschen komisch angestellt, dass ihnen einfach das Benzin ausgeht.
2: Ich habe ja nicht einmal gewusst, dass sie das machen. Das ist der erste Tag, als wir das Boot eingewässert haben. Und dann sind wir gefahren und dann haben wir abgestellt. Dann sind wir dann zuerst davon ausgegangen, dass irgendetwas am Motor nicht stimmt. Weil er hat dann auch recht geklebt und so.
3: Ja, klar, wenn er
2: keine Mosch hat. Ja, logisch. Aber die Anzeigen haben ja mir das nicht angezeigt, dass der Mosch leer ist. Ja. Also wie soll ich denn da jetzt merken, wenn die Anzeige nicht stimmt?
3: Ja, es ist nicht beherrschendes Fahrzeuges auf dem Wasser.
2: Ja, also jetzt, ich weiss nicht, verstehen wir mich auch nicht so. Mir ist ja schon klar, so etwas passiert einem sicher nie mehr.
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0: Ihr hört Radio Zürich, seht es euch Dienstagmorgen. Ich habe 90er Sound für euch parat, wo ganz sicher dank MTV und dem Videoclip, der zum Song gemacht worden ist, ein Teil vom Erfolg muss abgeben, wenn man so will. Aber auch die Musik genial, die gibt's gerade direkt nach den News.
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0: Im Grossraum Zürich, da stehen wir im Moment noch vor dem Kubrist-Tunnel Richtung St. Gallen. Dort stockt es ab dem Limmataler Kreuz. Und auch in der Region Zürich-Oberland brauchen wir ein bisschen Geduld, nämlich von Uster Richtung Hiwil. Zwischen Altalsheegräben und Wetziken haben wir ebenfalls ein bisschen stockenden Verkehr. Sonst läuft es rund in der Region. Alle Verkehrsmeldungen gibt es jederzeit auch online auf radiozürichsee.ch oder in der Radio Zürichsee App. Jetzt ist es 5 von 9.
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4: Mit dem Manuel Mückler. Die Schweizer Exporte sind im Juni deutlich zurückgegangen. Allem voran sind die chemisch-pharmazeutischen Produkte vom starken Rückgang betroffen, wie das Bundesamt für Zoll- und Grenzsicherheit mitteilt. Insgesamt sind die Exporte saisonbereinigt im Vergleich zum Vormonat um über 4% zurückgegangen. Dank der starken Vormonat aber bleibt das Bild über das gesamte zweite Quartal gesehen einigermaßen positiv. Am wenigsten von den schlechten Exporten sind die Sparten Uhren sowie Fahrzeuge betroffen gewesen. Nach dem Tod vom Marokkaner in Italien ist es zu mehreren Protesten gekommen. In der Stadt Bologna, wo der 42-Jährige letzten Sonntag verstorben ist, haben sich mehrere tausend Menschen in der Innenstadt versammelt, wie Medien vor Ort berichtet. Im Anschluss an die friedliche Kundgebung haben gemäss Augenzeugen gewisse Personen Flaschen und Molotow-Cocktails auf die Polizei gerührt. Die Polizei hat daraufhin Wasserwerfer und Tränengas eingesetzt. Laut Angaben von der Rettungsdienst sind mindestens 11 Menschen verletzt worden. Am letzten Sonntag ist ein Marokkaner ums Leben gekommen, der von zwei Polizisten auf dem Rücken mit Handschellen zu Boden gedrückt worden ist. Mehrfach hat er nach Hilfe geschrien. Die Beamten haben ihn mehrere Minuten festgesetzt, bis er sich nicht mehr bewegt und ein Notarzt später dann seinen Tod festgestellt hat. Madrid ist beim Empfang der Weltmeister Kopf gestanden. Rund 2 Millionen Menschen haben laut offiziellen Angaben ihre neu gekrönten Fußballweltmeister in der spanischen Hauptstadt empfangen. Die Spieler der spanischen Nationalmannschaft sind dabei in einem offenen Bus durchs Stadtzentrum von Madrid gefahren. Allein am zentralen Sibelesplatz, wo der Hauptteil der Party war, haben sich 120'000 Menschen versammelt und haben La Furia Roja, wie die Nationalmannschaft von Spanien heisst, gefeiert. Für Spanien ist es der zweite Fußball-Weltmeistertitel nach dem Triumph aus dem 2010.
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4: Heute gibt es Sonnenschein mit Wolken. Aktuell messen wir in der Stadt Zürich und Meilen 17 Grad. Im Wald sind 16 Grad. Und auch morgen geht es weiter mit viel Sonne und angenehm warmen Temperaturen.
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0: Sonniges Wetter, warme Temperaturen und gute Musik im Ohr. Das ist Radio Zürichsee an dem Dienstagmorgen mit den Whitney Houston Bell Stars, aber auch Aerosmith und ihrem Song, der sicher auch dank dem Videoclip sehr erfolgreich geworden ist. Crazy gibt's jetzt da für euch.
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Mango, Maracuja, Erdbeer, Himbeer oder doch Grüntee. Wenn es um Eistee geht, gibt es heute ganz viele verschiedene Sorten. Guten Morgen miteinander. 8:08 haben wir es jetzt hier bei Radio Zürichsee. Und darum auch unsere Frage vom Tag. Was bevorzugt ihr, wenn ihr euch mal einen Eistee gönnt? Sind es die bekannten zwei Geschmäcker wie Lemon und Peach? Oder eben gibt es doch etwas Spezielles? Und ihr seid da eher klassisch unterwegs, darf man sagen. 77% von euch haben bei unserer Frage vom Tag auf Instagram abgestimmt und gesagt, hey nein, wir bevorzugen Schwarztee oder vielleicht ein bisschen Pfirsich, aber mehr braucht es nicht. Eure Meinung auch jederzeit direkt ins Studio 079 255 71 71, das ist unsere WhatsApp-Nummer.

0: Ihr habt Radio Zürich eingeschaltet, das Beste der 80er, 90er und mehr. Das mit ganz viel Abwechslung haben wir auch gerade nach einem kleinen Service-Update. Mit dabei Rockmusik von Bon Jovi, dann gibt es Pop von den Backstreet Boys, aber auch von der Bonnie Tyler. Schön sind ihr da.
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0: Aktuell haben wir im Grossraum Zürich noch stockenden Verkehr vor dem Gubrisch-Tunnel Richtung St. Gallen und auch in der Region Zürich-Oberland braucht ihr ein bisschen Geduld zwischen Hiwil und Uster. Und in die Gegenrichtung haben wir Stau zwischen Altal und Wetzikon. Allen unterwegs kommen gut und sicher an euer Ziel.
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3: Wir haben viel Sonne mit ein bisschen Wolken dazwischen. Aktuell da messen wir in der Stadt Zürich und Uster 18 Grad. Bassersdorf sind 17 Grad. Am Morgen geht es dann weiter mit viel Sonne und angenehmen warmen Temperaturen. 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

Wetter geniessen und genug trinken ist angesagt. Auch heute wieder guten Tag. Das ist Radio Zürichsee. 22 Minuten noch, dann ist es 10 Uhr. Und wir haben die gute Musik, die euren Tag perfekt unterstützt, mit der Jennifer Lopez und ihrem 2000er-Hit Let's Get Loud. Zuerst gehen wir jetzt aber zum Lionel Richie in den 80er Jahren. Und ein gemütliches Hello. Schön, sind ihr da.

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1: Aktuell haben wir stockenden Verkehr im Grossraum Zürich auf dem Nordring Richtung St. Gallen, ab dem Limmataler Kreuz bis zum Gubristunnel und im Zürich-Oberland, dort stockt es. Oster Richtung Hiwil zwischen Dattal-Seegräben und Wetzikon. Alle Verkehrsmeldungen für euch auch immer auf radiozürichsee.ch oder in unserer Radio Zürichsee-App. Ich wünsche allen unterwegs eine gute Fahrt. Es ist 5 vor 10.
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1: Mit dem Manuel Mückler. Das Bodenpersonal von der Swiss kommt einen verbesserten Gesamtarbeitsvertrag über. Wie die Gewerkschaft VPOD heute mitteilt, hat Swiss zugestimmt, dass die Wochenarbeitszeit reduziert und die Wochenendzulagen erhöht werden. Neu soll die Wochenarbeitszeit 40 statt 42 Stunden betragen. Am Samstag kommen die Mitarbeitenden 7.50 Franken Zuschlag pro Stunde über. Zusätzlich sollen die aktuellen Sonntags-, Viertags- und Nachtzulagen ab dem Jahr 2028 um 20% erhöht werden. Der neue Gesamtarbeitsvertrag hat eine Laufzeit von 5 Jahren. Schweizer Exporte sind im Juni deutlich zurückgegangen. Allem voran sind die chemisch-pharmazeutischen Produkte vom starken Rückgang betroffen, wie das Bundesamt für Zoll- und Grenzsicherheit mitteilt. Insgesamt sind die Exporte saisonbedingt im Vergleich zum Vormonat um über 4% zurückgegangen. Dank der starken Vormonat bleibt aber das Bild über das gesamte zweite Quartal gesehen einigermaßen positiv. Am wenigsten von den schlechten Exporten sind die Sparten Uhren sowie Fahrzeuge betroffen. Ein Elektroroller hat in Winterthur einen Brand verursacht. Im Winterthurer Neuwiesenquartier ist gestern Abend ein E-Roller und eine Hecke in Brand gestanden, wie die Stadtpolizei Winterthur mitteilt. Weil der Brand direkt neben dem Gleis war, hat die Strecke zwischen Winterthur und Hettlingen während der Löscharbeiten gesperrt werden. Verletzt hat sich beim Vorfall niemand. Nach ersten Erkenntnissen darf die Explosion vom Akku vom Elektroroller zum Brand geführt haben. Der Sachschaden belauft sich auf mehrere 10'000 Franken.
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1: Heute hat es viel Sonne mit Wolken dazwischen. Aktuell da messen wir in der Stadt Zürich und Rapperswil 18 Grad. In Glappfelden sind es 19 Grad. Am Morgen geht es weiter mit Sonnenschein und angenehm warmen Temperaturen.
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2: Unterwegs durch den Dienstag Vormittag mit Radio Zürichsee und Supertramp, Tina Turner, Rembrandt, aber auch am Harold Faltermeyer und Genesis. So tönt der Dienstag einfach perfekt.
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1: Wir fangen an mit einer Gefahrenmeldung. Die kommt von der A15 Oberland-Autobahn. Dort Vorsicht geboten zwischen Volkenswil und Hegnau in Fahrtrichtung Brüttisellen. Dort hat es nämlich Gegenstände auf der Fahrbahn, also Oberland-Autobahn Osterrichtung Brüttisellen zwischen Volkenswil und Hegnau hat es Gegenstände auf der Fahrbahn. Dann haben wir stockenden Verkehr auf der A1 Richtung St. Gallen, ab dem Limmataler Kreuz bis zum Gubristunnel und ebenfalls stocken tut es zwischen Oster und Hinwil in beide Richtungen und auf mehreren Abschnitten. Alle, die unterwegs sind, wünsche ich eine gute Fahrt und ein sicheres Ankommen.

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1: Zürichsee Verkehrsinfo. Im Grossraum Zürich stocken es auf der A1 Nordring Richtung St. Gallen zwischen dem Limmataler Kreuz und dem Gubristunnel und im Zürich Oberland zwischen Duster und Hinwil in beide Richtungen und auf mehreren Abschnitten. Alle Verkehrsmeldungen für euch auch immer auf radiozürichsee.ch oder in unserer Radio Zürichsee App. Kommen alle gut an, es ist 5 vor 11.
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1: Mit dem Manuel Mückler. Julius Bär hat einen neuen Rekordgewinn im Halbjahr geschrieben. Dank höherer Erträge und auch dem Wegfall von Sonderleistungen hat die Privatbank den Gewinn auf ein neues Rekordhoch gesteigert, wie Julius Bär mitteilt. Für die ersten 6 Monate dieses Jahr beträgt der Konzerngewinn mit 637 Millionen Franken mehr als doppelt so viel wie im Vorjahr. Die verwalteten Vermögen sind Ende Juni auf ein Allzeithoch von 547 Milliarden Franken geklettert. Mit diesem Semesterergebnis hat Julius Bär der Erwartungen der Analysten übertroffen. Das Bodenpersonal von der Swiss kommt einen verbesserten Gesamtarbeitsvertrag über. Wie die Gewerkschaft VPOD heute mitteilt, hat Swiss zugestimmt, dass unter anderem die Wochenarbeitszeit reduziert und die Wochenendzulagen erhöht werden. Neu soll die Wochenarbeitszeit 40 statt 42 Stunden betragen. Am Samstag sollten die Mitarbeitenden 7.50 Franken Zulage pro Stunde bekommen. Zusätzlich sollen die aktuellen Sonntags-, Viertags- und Nachtzulagen ab dem Jahr ab dem Jahr 2028 um 20% erhöht werden. Der neue Gesamtarbeitsvertrag hat eine Laufzeit von 5 Jahren. Die Schweizer Exporte sind im Juni deutlich zurückgegangen. Allem voran sind die chemisch-pharmazeutischen Produkte vom starken Rückgang betroffen, wie das Bundesamt für Zoll- und Grenzsicherheit mitteilt. Insgesamt sind die Exporte saisonbereinigt im Vergleich zum Vormonat um über 4% zurückgegangen. Dank der starken Vormonate aber bleibt das Bild über das gesamte zweite Quartal gesehen einigermaßen positiv. Am wenigsten von den schlechten Exporten sind die Sparten Uhren sowie Fahrzeuge betroffen gewesen.
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1: Heute gibt es Sonnenschein mit ein bisschen Wolken dazwischen. Aktuell da messen wir in der Stadt Zürich 20 Grad. In Dübendorf und Sneffels sind es 19 Grad. Am Morgen geht es weiter mit viel Sonne und angenehm warmen Temperaturen.
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3: Die Mittagspause die kommt näher und näher an dem Dienstag und wir haben am meisten Musik zum Schaffen für euch. Das mit Sommerhit vom Lou Bega, Ville Valo und der Nathalie Avellon und ihrem Summer Wine. Aber auch die Peaches und der Santana sind mit dabei. Schön, sind ihr da.
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2: Es stockt auf dem Nordring Richtung St. Gallen zwischen dem Limmataler Kreuz und dem Gubristunnel und im Zürich Oberland zwischen Uster und Hiwil in beide Richtungen und das auf mehreren Abschnitten. Allen unterwegs, eine gute Fahrt.
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2: Eine Meldung haben wir aus der Region Zürich-Oberland. Da stockt es zwischen Dattal und Wetzikon Richtung Chiwil. Alle Meldungen im Detail findet ihr auch immer auf radiozürichsee.ch oder in der Radio Zürichsee App. Kommen alle gut und sicher am Ziel an. Es wird 5 vor 12 Uhr.
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3: Mit dem Manuel Mückler. Das Bodenpersonal von der Swiss kommt einen verbesserten Gesamtarbeitsvertrag über. Wie die Gewerkschaft VPOD heute mitteilt, hat Swiss zugestimmt, dass die Wochenarbeitszeit reduziert und die Wochenendzulagen erhöht werden. Neu soll die Wochenarbeitszeit 40 statt 42 Stunden betragen. Am Samstag kommen die Mitarbeitenden 7,50 Franken Zuschlag pro Stunde über. Zusätzlich sollen die aktuellen Sonntags-, Viertags- und Nachtzulagen ab dem Jahr 2028 um 20% erhöht werden. Der neue Gesamtarbeitsvertrag hat eine Laufzeit von 5 Jahren. Die Stadt Zürich verstärkt Massnahmen gegen den Drogenkonsum in der Öffentlichkeit. Die Belastungen durch den sichtbaren Drogenkonsum im öffentlichen Raum hat in der letzten Sommerwoche an mehreren Orten zugenommen, wie die Stadt mitteilt. Besonders betroffen sind Gebiete rund um die Bäckeranlage, das Kasernenareal, der Hauptbahnhof, Gessnerallee und der Schanzengraben. Sichtbarer Konsum, Drogenhandel, grössere Gruppen und damit verbundene Konflikte sind dabei das Problem. Darum ist schon und wird auch weiter die Präsenz und die Kontrolltätigkeit von der Stadtpolizei Zürich erhöht. Ebenfalls sind Sozialarbeiter und Arbeiterinnen von SIP Zürich in den betroffenen Räumen intensiv und sichtbar präsent. Erlenbach ist die reichste Gemeinde im Kanton Zürich. Wie der Tagesanzeiger online berichtet, löst Erlenbach im Jahr 2025 das Goldküstendorf Rüschlikon an der Spitze der Ranglisten ab. Rüschlikon ist damit nur noch auf dem dritten Rang von der reichsten Gemeinde, auch Küsnacht ist an ihnen vorbeizogen. Der Tabellenführer Erlenbach weist eine Steuerkraft von 18'700 Franken pro Kopf aus. Schlusslicht unter der Gemeinde ist Fischental mit einer Steuerkraft von über 1'800 Franken pro Kopf. Die 20 stärksten Gemeinden in Zürich zahlen 1,2 Milliarden Franken in Finanzausgleich zugunsten der armen Gemeinden ein.
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3: Heute hat es viel Sonne mit Wolken dazwischen. Aktuell messen wir in der Stadt Zürich und Utz nach 21 Grad. In Feraldorf sind es 20 Grad. Am Morgen geht es weiter mit viel Sonne und angenehm warmen Temperaturen.
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2: Alles ist ein bisschen lockerer, entspannter in der Sommerferienzeit. Dieser Modus ist auch bei unserem Musikprogramm angekommen, der absolute Song zum Chillen, wie man so schön sagt, jetzt gerade von Culture Club. Und nochmal so einen 80er dabei von Mr. Mister und nachher im Anschluss aus den 90er zu Whitney Houston. Wir wünschen einen entspannten Mittag.
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Wenn ihr jetzt mich nach einem Foto aus den Ferien fragt, dann gibt es eins aus dem Body von da. Guten Mittag auf Radio Zürich, jetzt 10 ab 12. Genau, ich bleibe da und darum fragen wir euch nach einem Foto aus euren Ferien. Vielleicht gibt es ja eins mit einem kühlen Getränk am Pool, am Strand, eins von der Safari-Reise, der mehrtägigen Wanderung vom Zeltplatz oder der Sandburg, die ihr gebaut habt. Wir sammeln die schönsten Ferienfotos von euch für eine Collage. Wir würden uns also sehr freuen, wenn ihr uns eins oder auch mehr schickt auf unser WhatsApp 079 255 71 71. Und jetzt geht es weiter mit der perfekten Musik für die Ferien, zum Trilligen und Entspannen. Ein Ort, wo es nur Strassen ohne Namen gibt. U2 mit einem grossen Hit von ihnen aus den 80er Jahren.

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0: draussen da mit Wasser oder irgendeiner Limonade auf Autogaragen. Also dort, wo man das Auto parkiert. Viele Bands wären nämlich nicht stand gekommen, wenn es keine Autogarage gäbe. Auch die nächste Band, die wir euch gerade haben, hat dort ihren Anfang gehabt. Welche 90er-Band gehört ihr gerade nach der Kurznews und einem Event-Tipp?
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5: Im Moment haben wir eine Meldung aus dem Zürich-Oberland, Uster, Richtung Hiwi, zwischen Dattal und Wetziger stockenden Verkehr wegen Verkehrsüberlastung. Und noch kurz der Blick auf Nord-Südachse, A2 Luzern Richtung Gotthard, zwischen Dammsteg und Göschenen, 5 km Stau. Bedeutet einen Zeitverlust von bis zu 50 Minuten. Und auf der A2 hat es noch einen Unfall gegeben zwischen Erstfeld und Altdorf. Darum braucht ihr dort ein paar Minuten länger. Wenn ihr sonst noch etwas beobachtet habt, meldet euch das gerne zu jeder Zeit auf unsere gratis Verkehrshotline Nummer 0800 und 3x60. Allen unterwegs weiterhin eine gute und eine sichere Fahrt. In 5 Minuten ist es 12:30.
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5: Mit dem Marco Huber. Die Fluggesellschaft Swiss verbessert den Gesamtarbeitsvertrag vom Bodenpersonal. Unter anderem wird die Wochenarbeitszeit auf 40 Stunden reduziert und die Zulagen für Wochenende, Nacht- und Viertagsarbeit erhöht. Der neue Gesamtarbeitsvertrag gilt für insgesamt 5 Jahre. Die Stadt Zürich verstärkt Massnahmen gegen den öffentlichen Drogenkonsum. Wie die Stadt mitteilt, haben sichtbare Drogenkonsum und Handel in den letzten Wochen unter anderem rund um den Hauptbahnhof, die Bäckeranlage oder auch am Kasernenareal zugenommen. Wegen dem wird dort die Polizeipräsenz sowie der Einsatz der Sozialarbeit in diesen Gebieten erhöht. Erlenbach ist neu die finanzstärkste Gemeinde im Kanton Zürich. Wie der Tagesanzeiger online berichtet, überholt Erlenbach im aktuellen Ranking Rüschlicken, wo neu auch hinter Küsnacht auf Platz 3 ist. Die finanzstärkste Gemeinde zahlt zusammen rund 1,2 Milliarden Franken in kantonalen Finanzausgleich ein.
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5: Es scheint zeitweise Sonne und in der Nacht kühlt es dann wieder ab. Aktuell messen wir die Stadt Zürich und Mettmerstetten 21 Grad, unter der Terze sind es 22 Grad. Morgen ist es weiterhin ziemlich sonnig, gegen den Abend ziehen dann dichtere Wolken auf. Das aktuelle Wetter und die genaue Prognose für euren Standort findet ihr auch jederzeit in der Radio Zürichsee App.
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So schön. Guten Mittag miteinander. Habt ihr euer Handy auch in greifbarer Nähe? Ist ja schon verrückt, was für ein Angebot wir heute an Unterhaltung haben. Auf dem Handy, im Radio, Fernsehen. Unsere Musik holt uns jetzt aber gerade wieder ins Jahr Oktober 83. Unser Fernsehen hat ein paar wenig Sender gehabt. Das Radio Zürichsee ist erst einen Monat später gekommen. Was muss das für eine Wucht an Emotionen gewesen sein, wo all die grossartigen Popsongs plötzlich aufgekommen sind im Radio? Genau diese Emotionen holen wir wieder führen. Vor dem 90er-Hit von Blondie, nehmen wir jetzt gerade mit Frankie Goes to Hollywood.

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4: Aktuell haben wir keine Verkehrsmeldung aus dem Grossraum Zürich. Wir schauen aber schnell auf die Nord-Süd-Achse. A2 Luzern Richtung Gotthard. Zwischen Amstel und Göschenen 5 km Stau. Bedeutet einen Zeitverlust von bis zu 50 Minuten. Und es hat auf dieser Strecke noch einen Unfall gegeben zwischen Erstfeld und Altdorf. Darum brauchen wir dort ein bisschen länger. Alle Verkehrsmeldungen findet ihr auch immer in der Übersicht auf radiozürichsee.ch oder natürlich auch in der Radio Zürichsee App. An und unterwegs weiterhin eine gute und eine sichere Fahrt. Es wird 5:55.
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4: Mit dem Marco Huber. Die Gemeinde Erlenbach ist die reichste Gemeinde im Kanton Zürich. Wie eine Übersicht von Tagesanzeiger online zeigt, löst die Goldküstengemeinde im Steuerjahr 2025 Gemeinde Rüschlicken aus dem Bezirk Horgen an der Spitze dieser Rangliste ab. Rüschlicken ist aktuell hinter Erlenbach und der Nachbargemeinde Küsnacht auf dem 3. Rang der finanzstärksten Zürcher Gemeinden. Das Schlusslicht von diesem Ranking ist Fischental. Die 28 stärksten Die Gemeinden zahlen insgesamt 1,2 Milliarden Franken in kantonalen Finanzausgleich zugunsten der finanzschwächeren Gemeinden im Kanton Zürich ein. Die Investitionen in Bauprojekte in der Schweiz sind angestiegen. Im vergangenen Jahr haben der Bund und private Unternehmen 3,5% mehr Geld in Bauprojekte gesteckt wie noch im Jahr 2024. Das zeigen die aktuellsten Zahlen dazu vom Bund. Besonders gestiegen sind die Investitionen von Bund, Kantonen und Gemeinden in neue Bauprojekte und auch in Umbauprojekte. Ein Mann hat heute Morgen in der Nähe von der berühmten Akropolis in Athen ein Touristenpaar mit einem Messer attackiert. Beide sind dabei verletzt worden und ins Spital gebracht worden, wie griechische Medien berichten. Der Angreifer ist inzwischen verhaftet worden. Er soll psychische Probleme haben und sei der Polizei bekannt. Die genauen Hintergründe von dem Angriff sind noch nicht bekannt.
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4: Heute scheint meistens die Sonne. Aktuell messen wir in der Stadt Zürich 23 Grad. Oster und Regensdorf 22 Grad. Morgen ist es weiterhin ziemlich sonnig. Gegen den Abend ziehen dann dichte Wolken auf.
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5: Guten Mittag miteinander, eine Stunde Nonstop Musik und jedes Stück ist auch ein bisschen ein Fotoalbum von früher. Gerade jetzt zum Beispiel ein Lied aus der 90er-Ära, wo die Clubzeit doch auch recht von Muntermacher respektive, nennen wir es Kind beim Namen, Drogenprägt war. Wirkt auch wie ein Narkotikum, der 90er-Hit von Liquido, eben genau aus selber Zeit, die wir euch haben in der nächsten Stunde. Und auch sonst noch ein Haufen Tolles wie Musik aus den 80er von der Lorna Branigan, Phil Collins und.
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1: Ach, dann haben wir keine Verkehrsmeldung aus dem Grossraum Zürich, aber wir schauen schon auf die Nord-Süd-Achse. A2 Luzern Richtung Gotthard zwischen Damsteig und Göschen, 6 km Stau. Bedeutet einen Zeitverlust von gut einer Stunde. Wenn ihr sonst noch etwas beobachtet habt unterwegs, dann meldet uns das gerne auf unsere gratis Verkehrshotline. Zur Nummer dazu 0800 und 3x60. An unterwegs weiterhin eine gute und eine sichere Fahrt.
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3: Wir haben stockenden Verkehr im Zürich Oberland auf der Hauptstrasse zwischen Uster, von Uster Richtung Hiwil, zwischen Ahrtal und Hiwil. Stockenden Verkehr wegen Verkehrsüberlastung. Und dann noch Nord-Süd-Achse, A210 Richtung Gotthard zwischen Dammsteg und Göschene, 6 km Stau. Bedeutet einen Zeitverlust von bis zu einer Stunde. Alle Verkehrsmeldungen findet ihr auch immer in der Übersicht von radiozürichsee.ch oder in der Radio Zürichsee App. Allen unterwegs weiterhin eine gute und eine sichere Fahrt. In 5 Minuten ist es 2.
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3: Mit dem Marco Huber. In der Schweiz sind die Investitionen in Bauprojekte angestiegen. Im vergangenen Jahr haben der Bund und private Unternehmen 3,5% mehr Geld in verschiedene Bauprojekte gesteckt als noch im Jahr 2024. Das zeigen aktuelle Zahlen vom Bund. Besonders gestiegen sind die Investitionen von Bund, Kantonen und Gemeinden in Neubauprojekte und auch in Umbauprojekte. Gerade 4 Mitglieder von der Landesregierung nehmen da 1. August feiern auf Bauernhöfen teil. Am Nationalfeiertag sollen diese Anlässe Begegnungen schaffen, Wissen vermitteln und Einblick in Bauernalltag geben, wie der Schweizerische Bauernverband heute mitteilt. Der Bundespräsident Guy Pechmelen besucht dabei einen Hof zu Hildisrieden im Kanton Luzern. Die Innenministerin Elisabeth Bohm-Schneider wird einen Bauernhof in ihrer Heimat im Kanton Jura besuchen. Der Ignazio Cassis, der Außenminister, besucht im friburgischen Düdingen einen Hof und der Beat Jans, der Justizminister, wird auf einem Hof im Emmital empfangen. Viele Höfe ergänzen den traditionellen Bauernhof-Brunch am 1. August mit Führungen, Aktivitäten für Kinder und weiteren Angeboten rund um den Hofalltag. Der Schweizer Zugbauer Stadler Rail ist von einem Cyberangriff betroffen. Eine Gruppe habe sich illegal Zugang zu einer Datenplattform von Stadler verschafft. Die Gruppe habe so Zugriff auf technische Daten bekommen, schreibt Stadler Rail in einer Mitteilung. Es seien aber keine Informationen abgeflossen, die sicherheitsrelevant sind und auch die Produktion laufe normal weiter. Das Thurgauer Unternehmen hat Strafanzeige gegen die Gruppe von Unbekannten eingereicht.
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3: Es scheint meistens die Sonne heute Nachmittag. Aktuell messen wir in der Stadt Zürich 23 Grad, Kilchberg und Seschenbach 22 Grad. Morgen ist es weiterhin ziemlich sonnig. Gegen den Abend ziehen dann Wolken auf.
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4: Und wie ist es bei euch ringsum so leerer als sonst? Oder sind die Sommerferien gar nicht einmal so ein Thema? Sonst eben, wenn ihr gerade ein bisschen für euch seid, dürft ihr gerne das Radio lauter machen. Die nächste Nonstop-Musikstunde gibt allen Grund dazu. Vielleicht haben wir ja grosse Britney Spears-Fans unter euch. Sie ist auf jeden Fall dabei mit ihrem grössten Hit aus den 90er. Aber auch einen Haufen 80er haben wir dabei mit dem Final Countdown oder Musik von George Michael, Tom Jones. Und legen wir los.
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7: Blick auf die Strasse im Zürich-Oberland haben wir stockenden Verkehr auf der Hauptstrasse aus der Richtung Hiwil zwischen Dattal und Hiwil und dann noch Nord-Südachse A2 Luzern Richtung Gotthard zwischen Damsteig und Göschenen 7 km Stau, bedeutet einen Zeitverlust von einer Stunde und 10 Minuten. Wenn ihr sonst noch etwas beobachtet habt unterwegs, dann dürft ihr uns das sehr gerne mitteilen auf unsere gratis Verkehrshotline. Die Nummer dazu 0800 und 3x60. Alle unterwegs weiterhin eine gute und eine sichere Fahrt.
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1: Stockender Verkehr auf der Hauptstraße zwischen Ahrtal und Wetzikon. Und dann schauen wir auf Nord-Süd-Achse A210 Richtung Gotha zwischen Amsteig und Göschen 6 km Stau. Bedeutet einen Zeitverlust von bis zu einer Stunde. Alle Verkehrsmeldungen findet ihr auch immer in der Übersicht auf radiozürichsee.ch oder auch in der Radio Zürichsee App. Allen unterwegs weiterhin eine gute und eine sichere Fahrt. In 5 Minuten ist es 3.
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1: Mit dem Marco Huber. Nach dem tödlichen Vorfall in Bologna ist in Italien eine heftige Diskussion über Polizeigewalt entstanden. Die Regierungschefin Giorgia Meloni fordert, dass der Fall sorgfältig und vollständig aufgeklärt werden soll. Die rechte Regierungspartei stellt sich hinter die Polizei, berichten italienische Medien. Die Linken verweisen darauf, dass es in Italien regelmässig zu massiver Polizeigewalt käme. Beim Polizeieinsatz in Bologna ist am Sonntag ein Marokkaner ums Leben gekommen, wo ihn die Polizei mehrere Minuten lang am Boden festgehalten hat. Gestern haben in der norditalienischen Stadt tausende Menschen protestiert und Aufklärung zu diesem Vorfall verlangt. Der Schweizer Schokoladenhersteller Lindt setzt nach dem Trend rund um die Dubai-Schokolade jetzt auf Schokoladenwaffeln. Nach erfolgreichen Testverkäufen bereiten wir jetzt die Einführung von diesem Produkt weltweit vor. Das hat die Leitung vom Konzern aus Kilchberg am Zürichsee gegenüber der Nachrichtenagentur Keystone SDA mitteilt. Für das neue Produkt hat Lindt in Italien eine eigene Produktion aufgebaut. Die soll dann nächstes Jahr den Betrieb aufnehmen. Der Bestand der Störche in der Schweiz wächst. Nachdem die Zugvögel in der Schweiz vor Jahren als ausgestorben gegolten haben, brütet heutzutage 1300 Störchenpaar. Das sei eine höchst erfreuliche Entwicklung, schreibt die Organisation Storch Schweiz. Eine der grössten Storchenansammlungen ist die im Neerachen Ried im Zürcher Unterland. Der Naturschutz bleibe weiterhin eine der wichtigsten Aufgaben, damit der Bestand der Störche sich weiterhin gut entwickeln könne, schreibt die Organisation. Weiter.
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1: Es scheint meistens die Sonne heute Nachmittag. Aktuell messen wir in der Stadt Zürich 24 Grad, in Richterswil und in Opfiken 23 Grad. Morgen ist es weiterhin recht sonnig. Gegen den Abend ziehen dann Wolken auf.
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2: Wer von euch hat das Badzeug eingepackt? Das ist doch nochmal ein Unterschied. Die 24 Grad, die wir heute haben, im Vergleich zu den 36, die wir schon gehabt haben und glaube alles kühle nass haben müssen. Auf jeden Fall, ob ihr es dabei habt oder nicht, wir begleiten euch jetzt mit Musik in Feierabend. Und da haben wir eine Stunde Hits ohne Unterbruch aus den 80ern dabei. Der Matthew Wilder Eurythmics oder der Mike Oldfield aus den 90ern. Sixpence None the Richer oder jetzt gerade Spin Doctors und noch ganz viel mehr. Wir wünschen einen guten Endspruch.
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2: Wir schauen schnell Richtung Nord-Südachse, Richtung Gotthard, A2, Luzern, Richtung Gotthard, zwischen Damsteg und Göschene, aktuell 6 km Stau, Zeitverlust eine gute Stunde. Sonst für den Moment keine weiteren Verkehrsmeldungen. Wenn ihr noch etwas beobachtet habt, ist die Nummer für eure Beobachtungen 0800 und 3x60. Allen unterwegs weiterhin eine gute und eine sichere Fahrt.
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1: Im Zürich-Oberland haben wir stockenden Verkehr zwischen Dattal und Wetzikon Richtung Chiwil und dann zur Nord-Süd-Achse, da haben wir Stau Richtung Süden. Vor dem Gotthard ab Amsteig sind es 6 Kilometer, das heisst etwa eine Stunde mehr Zeit, die ihr braucht. Alle Verkehrsmeldungen im Detail gibt es auch immer auf radiozürichsee.ch oder auch in der Radio Zürichsee-App. Kommen alle gut und sicher am Ziel an, 5 Minuten noch, dann ist es 4 Uhr.
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2: Mit dem Marco Huber. Nach dem tödlichen Vorfall in Bologna gibt es in Italien intensive Diskussionen über Polizeigewalt. Die Regierungschefin Giorgia Meloni fordert, dass der Fall sorgfältig und vollständig aufgeklärt werden soll. Die rechte Regierungspartei stellt sich hinter die Polizei und solidarisiert sich mit den Beamten, berichten italienische Medien. Die Linke verweisen darauf, dass es in Italien regelmässig zu massiver Polizeigewalt käme. Bei einem Polizeieinsatz in Bologna ist am Sonntag ein Marokkaner ums Leben gekommen, wo ihn Polizisten mehrere Minuten lang am Boden festgehalten haben. Gestern haben in Bologna tausende Menschen protestiert und Aufklärung zu diesem Vorfall gefordert. Im vergangenen Jahr ist weltweit weniger Bier gebraut worden. Laut einem internationalen Hopfenhändler ist die Bierproduktion global um 1,4 Milliarden Liter gesunken. Die sei das letzte Jahr bei knapp 190 Milliarden Liter gelegen. Besonders in den traditionellen Biermärkten Europa und Nordamerika sei der Konsum zurückgegangen. Wachstum gäbe es hingegen in Südamerika und auf dem afrikanischen Kontinent. Alkoholfreie und alkoholärmere Getränke würden weiter ab gewinnen. Zu der guten Nachricht vom Tag, der Bestand vom Storch wächst in der Schweiz. Nachdem Zugvögel in der Schweiz vor Jahren als ausgestorben gegolten haben, brütet heutzutage 1300 Storchenpaar. Das sei eine erfreuliche Entwicklung, schreibt die Organisation Storch Schweiz. Eine der grössten Storchenansammlungen ist die im Neerach-Ried im Zürcher Unterland.
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2: Es scheint meistens die Sonne. Aktuell messen wir in der Stadt Zürich 25 Grad, Wettischwil und Zwallisellen 24 Grad. Morgen ist es ziemlich sonnig. Gegen den Abend ziehen dann Wolken auf.
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1: Vielleicht sind ihr gerade auf dem Heimweg vom Ausflug und haben die Natur komplett aufgesogen, weil ihr frei habt. Und vielleicht gibt es aber auch gerade noch mal eine kurze Verschnaufpause beim Arbeiten, bevor es dann in Dienstag Feierabend geht. Wir gehen auch in die Natur und nähern uns einem Tier, das wirklich gescheiter ist, wenn es schläft. Loi, The Lion Sleeps Tonight aus den 80er, gerade nach einem 90er One-Hit-Wonder von der Meredith Brooks.
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0: Sind Frauen verdunnert, zum einmal im Monat zu leiden? Ja, wer hätte gedacht, dass uns diese Frage mal ins Spital bringt?
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0: Ja, ihr all, auch wenn ihr ein Mann seid, habt vernommen, eine Frau hat in der Regel einmal im Monat Menstruation. Und jetzt ist auch klar, wo Blut ist, gehört auch Schmerz dazu. Oder ist der Spruch, Menstruationsschmerzen gehören halt einfach dazu, etwa nicht wahr? Mythos oder Medizin? Stefanie Huckle, Chefärztin Gynäkologie im Spital Lind-Utzne.
2: Das ist schon ein Stück weit Medizin. Es gibt wirklich Frauen, die haben fürchterlich Schmerzen bei der Menstruation. Aber es ist natürlich nicht richtig, dass man es einfach akzeptieren muss. Sondern man muss schauen, was die Ursache davon ist und was man dagegen tun kann.
0: Und jetzt gibt es ja auch den Ratschlag, sobald es anfängt, gerade das Schmerzmittel nehmen. Was sagt da die Fachfrau dazu?
2: Das ist durchaus ein gangbarer Weg, wenn man einmal wirklich untersucht hat, geschaut hat, dass keine schlimmen Ursachen zugrunde liegen, dann kann man durchaus mit einem Schmerzmittel arbeiten. Das ist nicht gefährlich, wenn das die Schmerzen gut lindert und die Dosis jetzt nicht horrend ist, also dass die jungen Mädchen über 5 Tage mehrmals täglich Schmerzmittel nehmen müssen. Aber wenn das mit einer Schmerztablette gut machbar ist, dann muss man sich da auch keine Sorgen machen. Dann ist das schon noch im Rahmen dessen, was normal ist.
0: So, jetzt wissen wir Bescheid und vor allem, wo lieber über andere Themen redet, gehen wir jetzt direkt wieder aus dem Spital in die 80er.
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0: Guten Tag. Ein Zitat von der nächsten Künstlerin, die wir euch gerade haben. Ich hätte nie gedacht, dass man mich mal für meine Talente singen und tanzen achtet. Und meiner grässlichen Vergangenheit konnte ich nur den Rücken kehren, weil ich einen klaren Kopf hatte. Keine Drogen, kein Alkohol. Welche Künstlerin das gesagt hat, gehört ihr gerade nach der kurzen News mit einem Hit von ihr aus den 80er Jahren.
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0: Im Grossraum Zürich stocken es auf der A1 Richtung Bern ab dem Limmataler Kreuz bis Dietike und in der Gegenrichtung vor dem Gubrist ab dem Limmataler Kreuz bis Zürich Affoltern, ebenfalls auf dem Westringer Burdorf Nord. Auf der A4 Richtung Schaffhausen ab Winterthur Nord bis Henkert und dann noch eine Meldung aus dem Zürich Oberland. Da stocken es zwischen Atal und Wetzikon Richtung Hiwil und ebenfalls in der Gegenrichtung zwischen Hiwil und Wetzikon. Noch zur Nord-Süd-Achse, da haben wir Stau Richtung Süden vor dem Gotthard, nimmt aber langsam ab. 5 km sind sie im Moment noch am Bamsteig und etwa 50 Minuten mehr Zeit, die sie brauchen. Kommen alle gut und sicher am Ziel an. 4 Minuten und dann ist es 4:30.
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2: Mit dem Marco Huber. Nach dem tödlichen Vorfall zu Bologna gibt es in Italien heftige Diskussionen über Polizeigewalt. Die Regierungschefin Giorgia Meloni fordert jetzt, dass der Fall sorgfältig und vollständig aufgeklärt wird. Bei einem Polizeieinsatz zu Bologna ist am Sonntag ein Marokkaner ums Leben gekommen, wo ihn Polizisten mehrere Minuten lang am Boden festgehalten haben. Im vergangenen Jahr ist weltweit weniger Bier gebraut worden. Laut einem internationalen Hopfenhändler ist die Bierproduktion global um 1,4 Milliarden Liter auf rund 190 Milliarden Liter gesunken. Besonders in den traditionellen Biermärkten Europa und Nordamerika sei der Konsum zurückgegangen. Wachstum gäbe es hingegen in Südamerika und auch auf dem afrikanischen Kontinent. Der Schweizer Alpenclub ruft Berggängerinnen und Berggänger zu besonderer Vorsicht auf. Die Hitze verändere die Verhältnisse im Hochgebirge. In gewissen Gebieten steige die Steinschlaggefahr. Einzelne Geländeabschnitte können instabil werden. Der SAC empfiehlt darum in jedem Fall eine sorgfältige Routenplanung.
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2: Es scheint immer noch meistens die Sonne. Aktuell messen wir in der Stadt Zürich 25 Grad, Meinidorf und Dübendorf 24 Grad. Morgen ist es dann weiterhin ziemlich sonnig, gegen den Abend ziehen die Wolken auf. 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

Kommt, wir machen ein bisschen Ferien. Mit Wellen, die den Küsten anschlagen. Sonnencremetauben, die man gut zudrücken muss. Das Eis im Glas. Und mit der Musik von der Madonna aus den 80er. Holiday, jetzt für euch. Und gerade im Anschluss schunkeln wir noch eins mit dem Billy Ray Cyrus und seinem grössten Hit aus den 90er. Und dann haben wir noch ganz viel mehr für euch bereit.

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1: Deutlich weniger los, trotzdem stockt es auf der A1 Richtung Bern zwischen dem Limmataler Kreuz und Dietikon und in der Gegenrichtung vor dem Gubristab im Limmataler Kreuz bis Zürich Affoltern. Ebenfalls stockt der Verkehr auf dem Westring ab Burdorf Nord und auf der A4 Richtung Schaffhausen ab Winterthur Nord bis Henkert. In der Region Zürich-Oberland haben wir stockenden Verkehr auf der Oberland-Autobahn Richtung Brütisellen ab Hegnau bis zum Brütiseller Kreuz und zwischen Datal und Wetziken Richtung Hiwil wie auch in der Gegenrichtung zwischen Hiwil und Wetziken. Noch zur Nord-Süd-Achse, da sind es im Moment 5 km Stau Richtung Süden vor dem Gotthard ab Amstag, das heisst etwa 50 Minuten mehr Zeit, die ihr braucht. Alle Meldungen im Detail gibt es auch immer auf radiozürichsee.ch oder in der Radio Zürichsee App. Kommen alle gut und sicher weiter, 5 Minuten noch, dann ist es 5.
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2: Mit dem Marco Huber. Guten Abend. Nach dem tödlichen Vorfall in Bologna gibt es in Italien heftige Diskussionen über Polizeigewalt. Die Regierungschefin Giorgia Meloni fordert, dass der Fall sorgfältig und vollständig aufgeklärt werden soll. Das berichten verschiedene italienische Medien. Die rechte Regierungspartei stellt sich hinter die italienische Polizei und solidarisiert sich mit den Beamten. Die Linken verweisen hingegen darauf, dass es in Italien regelmässig zu massiver Polizeigewalt käme. Bei einem Polizeieinsatz in Bologna ist am Sonntag ein Marokkaner ums Leben gekommen, wo ihn Polizisten mehrere Minuten lang am Boden festgehalten haben. Gestern haben in Bologna tausende Menschen protestiert und Aufklärung zu diesem Vorfall verlangt. Der Schweizer Alpenclub ruft Berggängerinnen und Berggänger zu besonderer Vorsicht auf. Der Hitzesommer verändert die Verhältnisse im Hochgebirge. In gewissen Gebieten steigt die Steinschlaggefahr. Einzelne Geländeabschnitte können außerdem instabil werden. Der SAC empfiehlt eine sorgfältige Routenplanung. Man solle aktuelle Informationen einholen, z.B. bei Berghütten oder auch bei Bergführerbüro. Wer wenig Erfahrung habe, soll unbedingt mit erfahrenen Bergführerinnen oder Bergführer unterwegs sein. Zu der guten Nachricht vom Tag, der Bestand vom Storch in der Schweiz wächst weiter. Nachdem Zugvögel in der Schweiz vor Jahren ausgestorben gelten haben, brütet heutzutage wieder 1300 Storchenpaar. Das ist eine erfreuliche Entwicklung, schreibt die Organisation Storch Schweiz. Eine der grössten Storchenansammlungen im Land ist die im Neerachen Ried im Zürcher Unterland.
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2: Es scheint meistens die Sonne. Aktuell messen wir in der Stadt Zürich 25 Grad, Horgen und Bülach 24 Grad. Morgen ist es weiterhin ziemlich sonnig. Gegen den Abend ziehen dann Wolken auf.
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1: Vielleicht sind die Kinder ins Sommerlager ausgeflogen, vielleicht ist es im Quartier besonders ruhig, vielleicht hättet ihr aber gern, dass es ein bisschen lauter zu und her geht. Also wenn ihr auf Dance und Rock steht, dann gibt es gerade allen Grund zum Lauter machen. Die Fine Young Cannibals mit ihrem She Drives Me Crazy aus den 80ern haben wir euch gerade nach der Diana Ross. Guten Feierabend.
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0: Sind ihr so klassische Do-it-at-home-Menschen? Guten Abend auf Radio Zürichsee 9 ab 5. Klar, es gibt Sachen, die man gut zu Hause machen kann. Haar färben, Nägel schneiden, aber Zähne bleichen. Ich glaube, das ist nicht so eine gute Idee. Schon gar nicht, wenn man weisse Farbe auf die Zähne leimt, wie unser Keller das gemacht hat und wieder mal aus Spass jemandem am Telefon die Geschichte hat wollen verklickern. Sie arbeitet beim Zahnarzt.
1: Nein, also anleimen können sie es nicht. Sie können das nicht selber machen. Sie müssen schon zu uns zum Zahnarzt kommen, dass wir das machen können.
2: Also ich kann das jetzt mal ein bisschen leimen tun, hä?
1: Besser nicht.
2: Ja, jetzt ist aber das Maul ein bisschen zu.
1: Haben Sie
2: drauf? Ja, auf der linken Seite.
1: Das ist mir auch noch nie passiert so.
0: Ja, wie dann das Gespräch aufgelöst wird, gehört ihr morgen am Morgen in der Morgenshow mit dem Flo Michel um 20 vor 7, 20 vor 8 und 20 vor 9. So, und jetzt gibt es eine Dusche, um wieder frisch in Feierabend starten von den Weather Girls. Aus den 80ern geniessen ein Stück Kult. It's Raining Men.

0: Ganz guten Dienstagfeierabend mit Radio Zürichsee wünschen wir euch. Ich stelle mir das schon schwierig vor für Musiker und Musikerinnen, wenn sie das, was sie geküchelt haben, dann der Plattenfirma zeigen. Und so häufig heisst es einfach, nein, geh nochmal zurück und mach nochmal etwas. Auch im nächsten Fall von Roxette, die haben das ganze Album zusammengestiefelt und dann haben sie das abgegeben und hat es geheissen, es hat einfach keine Song drauf, wo man so als Single, so als Song rausgibt, wo gerade schon Lust auf alles andere macht. Und dann sind sie nochmal zurück, frustriert und hässig und haben innerhalb zwei Stunden diese Single dann geschrieben. Welcher Song das ist aus den 90er, gehört ihr gerade nach dem Wetter- und Verkehrsupdate und der Kurznews.
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0: Im Grossraum Zürich haben wir stockenden Verkehr auf der A1 Richtung Bern zwischen dem Limmataler Kreuz und Dietike und auch in der Gegenrichtung vor dem Gubristab am Limmataler Kreuz bis Zürich Affoltern. Auf dem Westring ab Urdorf Nord und auf der A4 Richtung Schaffhausen ab Winterthur Nord bis Henkert stockenden Verkehr. Dann in der Region Zürich Oberland, da stockt es Richtung Hiwil zwischen Datal und Wetzikon und auch in der Gegenrichtung zwischen Hiwil und Wetzikon. Oberland Autobahn Richtung Brütisellen zwischen Hegnau und dem Brütiseller Kreuz und Region Obersee, da haben wir stockenden Verkehr über den Seedamm Richtung Rapperswil. Kommen alle gut und sicher heimwärts, 5 Minuten oder dann ist es 5:30.
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6: Mit dem Marco Huber. Guten Abend. Nach dem tödlichen Vorfall in Bologna gibt es in Italien heftige Diskussionen über Polizeigewalt. Die Regierungschefin Giorgia Meloni fordert jetzt, dass der Fall sorgfältig und vollständig aufgeklärt werden soll. Bei einem Polizeieinsatz in Bologna ist am Sonntag ein Marokkaner ums Leben gekommen, wo ihn Polizisten mehrere Minuten lang am Boden festgehalten haben. Der Schweizer Alpenclub ruft Berggängerinnen und Berggänger zu besonderer Vorsicht auf. Die Hitze verändere die Verhältnisse im Hochgebirge. In gewissen Gebieten steige die Steinschlaggefahr. Einzelne Geländeabschnitte können instabil werden. Der SAC empfiehlt darum unbedingt eine sorgfältige Routenplanung. In einem Hotel in Spanien haben 60 Gäste ins Spital müssen. Der Grund ist ein Chlorgasgemisch, das offenbar im Schwimmbecken hat. Mehrere Dutzend Hotelgäste haben sich darauf eine Vergiftung geholt, berichtet spanische Medien. Passiert ist der Vorfall in der Nähe vom bekannten Ferienort Marbella in Andalusien.
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6: Es scheint immer noch meistens die Sonne. Aktuell messen wir in der Stadt Zürich 25 Grad, Küsnacht und Dietike 24 Grad. Morgen ist es weiterhin ziemlich sonnig. Gegen den Abend ziehen dann Wolken auf. 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

Ihr habt hoffentlich euer Werkzeug schon weglegen und macht Feierabend. Herzlich willkommen auf Radio Zürichsee. Eins von den Werkzeugen, das gerade noch gebraucht wird bei uns in der Musik, ist der Synthesizer Jump. Von Van Halen haben wir euch aus den 80ern, der ordentlich in die Tasten gehauen wird. Zuerst jetzt aber eine Künstlerin, ebenfalls aus den 80ern, die ich schuri gerne mal live gesehen, aber sie macht sich ziemlich rar. Umso schöner haben wir sie gerade jetzt hier bei uns für euren Feierabend. Tracy Chapman, Talking

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1: Doch noch etwas an Feierabendverkehr zusammenkommen im Grossraum Zürich um den Westring herum. Der Gubrist-Tunnel in beide Richtungen. Vor dem Gubrist stocken sie in beide Richtungen. Auf die Verzweigung Zürich-Ost zu, von Winterthur zu ab auf der A1. Bei der Autobahnende in die Stadt Zürich rein. Auf den Kreisel Glappfelde zu, ab dem Autobahnende Bülach-Nord. Aufs Autobahnende Uster zu, in der Region Oberland. Durchs Ahrtal in beide Richtungen Harz ebenfalls. Und in der Region Obersee stocken sie über den Seedamm Richtung Rapperswil. Alle Meldungen im Detail findet ihr auch immer auf radiozürichsee.ch oder in der Radio Zürichsee App. Kommt alle gut und sicher in Feierabend. 5 Minuten noch, dann ist es 6 Uhr.
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2: Mit dem Marco Huber, guten Abend. Im vergangenen Jahr ist weltweit weniger Bier braut worden. Laut einem internationalen Hopfenhändler ist die Bierproduktion global um 1,4 Milliarden Liter auf knapp 190 Milliarden Liter gesunken. Vor allem in den traditionellen Biermärkten Europa und Nordamerika sei der Konsum zurückgegangen. Wachstum gäbe es hingegen in Südamerika und auf dem afrikanischen Kontinent. Alkoholfreie und alkoholärmere Getränke würden weiter an Bedeutung gewinnen. In einem Hotel in Spanien mussten mehrere Dutzend Gäste ins Spital. Der Grund ist ein Chlor-Gas-Gemisch, das im Schwimmbecken hatte. 60 Hotelgäste haben sich eine Vergiftung geholt, berichtet verschiedene spanische Medien. Passiert ist der Vorfall in der Nähe vom bekannten Ferienort Marbella in Andalusien. Betroffen sind mehrheitlich Touristinnen und Touristen aus Großbritannien. Zu der guten Nachricht vom Tag, der Bestand vom Storch in der Schweiz wächst weiter. Nachdem die Zugvögel in der Schweiz vor Jahren als ausgestorben gulten haben, brüten heutzutage 1300 Storchenpaar. Das sei eine erfreuliche Entwicklung, schreibt die Organisation Storch Schweiz. Eine der grössten Storchenansammlungen vom Land ist die im Neracher Ried im Zürcher Unterland.
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2: Es ist teils sonnig, teils auch ein bisschen bewölkt. Aktuell messen wir in der Stadt Zürich 25 Grad, in Gossau und in Embrach 24 Grad. Morgen ist es weiterhin recht sonnig. Gegen den Abend ziehen dann Wolken auf.
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1: Ich wünsche euch für euch jetzt Nacht, dass ihr nur Zutaten dabei habt, die ihr bei jeder könnt sagen könnt. Einmal das Blättchen, das wir euch gerade auf dem Heimweg haben, würde ich sagen, ist gefüllt mit der Crème de la Crème. Queen mit Radio Gaga oder Eurythmics mit Sweet Dreams aus den 80er oder jetzt gerade Black or White aus den 90er.
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0: Es sind zum Teil ganze Haushalte auf vier Rädern unterwegs im Moment. Guten Abend auf Radio Zürich, jetzt 10 ab 6. Ja, es ist Ferienzeit, die Autos sind vollgeladen. Und natürlich jetzt in der Ferienzeit, aber auch sonst geht jemand mal das eine oder das andere verloren auf der Strasse. Noemi, was sind denn so die grössten Schmunzler, die da schon haben müssen eingesammelt werden?
1: Also es ist schon das eine oder andere auf der Strasse gelandet. Von Toy-Toy-WC über Badwanne, Kindersitz, Mähmaschinen, Klavier bis zu 2000 Liter Milch oder sogar ein Surfbrett.
0: Also ich glaube, bei 2000 Liter Milch hätte man schon fast ein Surfbrett brauchen können, um weiterzukommen. Ja, ich hoffe, auf eurem Weg jetzt in Feierabend ist die Strasse frei. Vielleicht geht es aber auch gerade Richtung Süden in die Ferien und nicht in Feierabend. So oder so passt das südländische Flair, das der Neck gerade mit seinem Hit aus den 90ern rüberbringt.

0: Die nächste Künstlerin hat früher extra Sechser gemacht in der Schule. Nicht, weil sie den Stoff interessiert hätte, sondern weil der Vater eine Belohnung in Aussicht gestellt hat. Für ihre vielen Nummer 1 Hits, die sie gelandet hat, hat sie vermutlich vom Vater keine Belohnung mehr bekommen, aber sonst von der ganzen Welt. Und ich nehme an, die Platz 1 Hits, die hat sie auch aus Leidenschaft gemacht. Und ja, sie hat alles richtig gemacht. Welche Künstlerin gehört gerade nach dem Verkehrs- und Wetterupdate? Bei uns ist der Hit, den wir euch haben, im 89 auf dem Eis gewesen.
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0: Noch ein bisschen Feierabendverkehr im Grossraum Zürich auf der A1 Richtung Zürich zwischen Wallisellen und Verzweigung Zürich-Ost. In der Gegenrichtung vor dem Gubrist ab dem Blimmentaler Kreuz bis Zürich-Affolter und auf dem Westring ab Urdorf-Nord, beim Autobahnende Wiedeken-Harzen ab Braunau und beim Autobahnende Bülach-Nord Richtung Kreisel-Glattfelden stockenden Verkehr. Dann noch zwei Meldungen aus der Region Zürich-Oberland und Obersee. Zum einen stockend zwischen Altal und Wetzikon Richtung Hiwil und zum anderen über den See Richtung Rapperswil. Kommen alle gut und sicher heimwärts.
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2: Es ist zum Teil sonnig, zum Teil auch bewölkt. Aktuell messen wir in der Stadt Zürich 24 Grad, das Freienbach und das Volketschwil 23 Grad. Morgen ist es weiterhin recht sonnig. Gegen den Abend ziehen dann Wolken auf. 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

Cabriolet mit einem Kofferraum voll Picknick, schön und auf dem Weg zum Picknick genau das, was wir euch gerade parat haben zum Hören. Dolce Vita-Gefühl kommt auf beim 80er-Hit Sara Perchettiamo, gerade für euch parat nach 90er-Party-Musik von The Cher oder dem genialen Streich von Steve Winwood. Ob ihr jetzt Picknicken im Cabriolet unterwegs sind oder Balkonien machen am See oder sonst auch unterwegs sind, wir wünschen

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5: Im Moment haben wir keine Verkehrsmeldung aus dem Grossraum Zürich, im Zürich-Oberland aus der Zürichsee-Gegend. Wenn ihr aber etwas beobachtet habt, die Nummer für eure Beobachtungen ist 0800 und 3x60. Und alle Verkehrsmeldungen findet ihr auch immer in der Übersicht auf radiozürichsee.ch oder in der Radio Zürichsee App. An und unterwegs weiterhin eine gute und eine sichere Fahrt. Es wird 5 vor 7.
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5: Mit dem Marco Huber. Guten Abend. Global sind weniger Menschen von Hunger betroffen wie in den Vorjahren. Laut einem UNO-Bericht sind im Jahr 2025 rund 645 Millionen Menschen betroffen gewesen. Das sind über 40 Millionen weniger wie noch vor drei Jahre vorher. Das sei aber keine Entwarnung, heisst es von Seiten der UNO. Besonders auf dem afrikanischen Kontinent bleibe die Lage weiterhin kritisch. Dort ist weiterhin knapp jede fünfte Person von Hunger betroffen. Kritisch sei die Lage wegen Krieg, extremen Wetterereignissen, aber auch wegen Kürzungen bei der Entwicklungshilfe und bei der humanitären Hilfe, heisst es von der UNO. Zwei Piloten, die offenbar alkoholisiert waren, sind vor einem Swissflug zu Genf aus dem Verkehr gezogen worden. Sie hätten eigentlich den Dienst antreten. Mitglieder der Crew haben dann aber ein paar Stunden vor dem Abflug Alarm geschlagen, wie SRF berichtet. Die Crew habe dann sofort die Vorgesetzten bei der Swiss informiert. Passiert ist der Vorfall im Mai, ausgekommen ist die Geschichte aber erst jetzt. Der Finale der Fußball-WM in Nordamerika war bei SRF das Spiel, das am meisten Zuschauerinnen und Zuschauer während der WM mitverfolgt haben. Die Partie zwischen Spanien und Argentinien am Sonntagabend haben im Schnitt 1,15 Millionen Menschen am Fernsehen mitverfolgt. Aber auch das Spiel der Schweizer Fußballnationalmannschaft haben hohe Quoten erreicht. Am meisten Publikum hat dort das Gruppenspiel Schweiz-Kanada angezogen. Dort sind es ein bisschen über 1 Million Menschen gewesen. Zum Vergleich, das Finale der Eishockey-Weltmeisterschaft im Mai zwischen der Schweiz und Finnland haben 1,3 Millionen Menschen geschaut. Der liegt damit bei SRF noch über dem Finale der Fußball-WM.
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5: Es ist teils sonnig und teils bewölkt. Aktuell messen wir in der Stadt Zürich 24 Grad, Herliberg und Niederwenningen 23 Grad. Morgen ist es weiterhin recht sonnig, gegen den Abend ziehen dann aber Wolken auf.

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